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1: Mit Pavel Friedrichs. Guten Morgen. Der Sommer hat in Deutschland Schäden in Höhe von mindestens 36 Milliarden Euro angerichtet. Das entspricht knapp 1% des Bruttoinlandsprodukts, so Greenpeace. Weiter hieß es, die Schäden kämen durch Ernteausfälle, Waldbrände sowie Gesundheitskosten zusammen. Anlässlich der alarmierenden Zahlen fordert die Umweltorganisation die Bundesregierung nun zum Handeln auf. ChatGPT zeigt Millionen NutzerInnen in Deutschland und Europa ab heute Werbung an. Betroffen sind diejenigen, die entweder die kostenfreie Version oder aber den günstigsten Bezahltarif verwenden. OpenAI hatte diesen Schritt bereits vor einigen Tagen angekündigt. Das Unternehmen betonte jedoch, dass die Werbetreibenden keinen Einfluss auf die Antworten des Chatbots hätten. Schleswig-Holstein feiert sein 80-jähriges Bestehen. Bereits gestern hatte es aus diesem Grund mehrere Veranstaltungen gegeben. Darunter waren Gottesdienste, Bürgerfeste und freier Eintritt in bestimmte Museen. Für morgen ist der offizielle Festakt in der Gemeinde Molfsee geplant. Das war das M945 News Update um 9.
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3: Wunderschönen guten Morgen und einen entspannenden Start in die Woche. Ich bin Max und wir schaukeln heute gemeinsam durch die Frühschicht hier auf M94.5. Ich möchte euch gleich mal vielleicht mit einem relatable Thema wecken. Weil ihr kennt es vielleicht, es ist Montagmorgen, es ist kurz nach 6 und das Einzige, was jetzt schlimmer ist als der eigene Wecker, ist, wenn es auch noch der falsche Weckton ist, der einem dann gleich mal zum Start richtig schlechte Laune macht. Und ich habe das mal vor ein paar Jahren gemacht, in der Schule damals noch. Da habe ich einen riesen Fehler gemacht. Nämlich habe einen meiner absoluten Lieblingssongs als Handywecker eingestellt. Das war obviously mega dumm. Und nach kurzer Zeit habe ich den Track natürlich aus tiefster Seele gehasst. Mein Gehirn hat den sofort mit Aufstehen, mit Schule und mit Scheiße verknüpft. Das hat dann um ehrlich zu sein schon ein bisschen gedauert, aber ich habe mich mit dem Song wieder versöhnt. Spätestens seit ich ihn letztes Jahr live gehört habe. Ich liebe den Song wieder. Leute, macht euch keine Sorgen. Ich liebe ihn wieder und weil ich ihn so sehr liebe, dürft ihr ihn jetzt auch einmal hören. Und weil ihr ihn hoffentlich nicht als Wecker habt, kommt er jetzt zum Wachwerden hier für euch. Hier sind Linkin Park mit New Divide.

0: Also, wach ist mal nach dem Song auf jeden Fall. Ob die richtige Wahl für einen Wecker ist, das sei jetzt mal dahingestellt. Ihr hört die Frühschicht hier auf M94.5. Ich weiß nicht, ob ihr in letzter Zeit im Kino wart. Ich tatsächlich relativ oft sind irgendwie viele Filme gekommen, die ich gerade gerne sehen möchte. Aber man muss gerade gar nicht ins Kino gehen, wenn man eine Odyssee sehen will. Es reicht nämlich, einen Abstecher in den englischen Garten zu machen. Genau, es geht um die Eisbachwelle. Was da seit Herbst alles passiert ist und was es da für eine Lösung gibt, das hören wir gleich. Und natürlich lassen wir euch auch musikalisch diese Stunde nicht im Stich.
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0: Melancholie trifft hier auf treibende Bässe. Pauline Herr, die macht elektronische Musik, die man genauso gut fühlen wie tanzen kann. Und wenn der Frust raus muss, dann gönnt euch die US Alt-Rock-Band Rivals. Die haut uns mit Bite the Bullet, gewaltige Gitarren und kompromisslose Power um die Ohren.
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0: Ja, und jetzt erwartet euch erstmal was richtig Dynamisches. Die südkoreanische K-Pop-Gruppe NMIXX schaltet einen Gang hoch für euch hier in der Frühschicht. Wir gehen rein mit Crescendo.

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Das ist die Frühschicht. Es ist 8:45 und ihr hört M94.5. Die Eisbachwelle am Englischen Garten, die werden die allermeisten hier von euch kennen. Das ist ja schon ein ziemlich einzigartiger Hotspot, nicht nur für die Surfszene. Doch genau diese Münchner Institution, die hat in den letzten Monaten eine echte Zitterpartie hinter sich. Angefangen hat das alles im letzten Herbst. Golden von Hunter X war da gerade auf Platz 1 der Singlecharts und plötzlich war sie nach Reinigungsarbeiten einfach weg. Die Eisbachwelle, einfach gone. Das Wasser ist nur noch so flach dahin geflossen, da war nichts mehr mit irgendwie crazy Surfstunts. Es lag daran einfach, dass der Kies anders lag durch diese Reinigungsarbeiten und sich die Strömung verändert hatte. Es kam dann, wie es kommen musste. Es gab monatelanges Chaos. Und die Eisbachwellen-Fans, die haben echt versucht, um die Welle irgendwie zu retten. Da hat sogar jemand in der Nacht nicht genehmigte so Holz- und Metallkonstruktionen eingebaut. Die Stadt musste dann den Spielverderber spielen, ist aus Sicherheitsgründen eingeschritten und hat den Bereich dann zeitweise auch komplett abgesperrt. Und da war echt nicht klar, ob das dann nochmal was wird mit unserer Eisbachwelle. Und wie die Landeshauptstadt das Rettungsseil dann geworfen hat und was das für die Zukunft der Welle bedeutet, dazu gleich mehr. Wie habt ihr das damals erlebt? Vielleicht hilft euch ja der damalige Nummer 1 Track auf die Sprüche. Hier sind Hunter X mit Golden, jetzt in der Frühschicht auf M94.5.

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1: Doch ganz schön laut hier, die Frühschicht auf M94.5. Aber dafür wird man auch wach. Es ist 9:55. Wir gehen zurück an den Eisbach. Und für alle, die jetzt erst eingeschaltet haben, wir haben vorhin so ein bisschen gerecapt, wieso die Eisbachwelle eine Zeit lang einfach weg war. Im Mai war sie dann wieder provisorisch da. Der neue OB Krause hatte sie freigegeben. Er wollte wahrscheinlich gleich einen guten Eindruck machen. Wie es dann aber langfristig weitergeht, das war wirklich lange nicht klar. Ich darf jetzt aber verkünden, Leute, die Welle, sie ist gerettet. Zum Glück. München nimmt die Sache jetzt nämlich selbst in die Hand. Das hat der Stadtrat beschlossen. Heißt also, keine Experimente mehr, nichts Provisorisches. Es soll jetzt eine professionelle hydraulische Lösung entwickelt werden. Da soll es dann so verstellbare Rampenkonstruktionen am Grund des Baches geben, die da gebaut werden, die die Strömung millimetergenau steuern soll. Ich habe zwar absolut keine Ahnung, was das heißt, ich finde aber, es klingt eigentlich ganz gut. Und für uns MünchnerInnen bedeutet das Free Eisbach. Wir bleiben offiziell die Welthauptstadt des Flusssurfens und wir müssen uns keine Sorgen machen, dass er nochmal von jetzt auf gleich irgendwie die Wiege macht oder so. Dafür gibt's ja dann diese tolle, professionelle neue Lösung. Ich kann zwar auch ein bisschen surfen, aber bei so viel Publikum überlasse ich das dann doch lieber irgendwie den Profis. Absolute Profis, das sind wir hier im Sender eher, was die Musik angeht. Und dann machen wir doch damit jetzt einfach direkt weiter. Hier ist Comeback von Olympia.

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1: Und unser heutiges Album der Woche, das stammt von einer der meistgehyptesten Bands in England. Westside Cowboy heißen die. Und das sind 4 Bandmitglieder, die haben sich 2023 in Manchester an der Uni kennengelernt und machen seitdem Musik zusammen. Das Besondere, sie haben da ihr eigenes Genre gefunden und das nennen sie Britannicana. Was für ein Zungenbrecher. Das ist so eine Mischung aus britischem Rock und amerikanischem Country Folk. Die haben bereits 2 EPs veröffentlicht und am Freitag ist ihr Debütalbum erschienen. It Goes On heißt es. Und das ist von KritikerInnen schon seit letztem Jahr antizipiert worden, weil die Band nämlich den Glastonbury Emerging Talent Wettbewerb gewonnen hatte. Und Westside Cowboy, die stechen einfach heraus, weil zum Beispiel alle 4 Mitglieder singen. Also mal singt einer einzeln, oft singen sie aber auch zusammen oder auch im Kanon. Und ihr Ziel ist es, Musik so als Mittel zum Zusammenhalt zu vermitteln. Der Opener, der heißt Kickstones The Boys, das ist The Boys in Klammern, das ist gleichzeitig auch die Leadsingle des Albums. Und der Song, der ist so eine Mini-Exposition für den Verlauf des Albums und zeigt perfekt ihre jugendliche Lebensangst. Und das Lied, das sprüht vor rasender Energie. Mit einer mitreißenden Melodie, finde ich zumindest. Und dann hören wir doch einfach mal rein. Hier ist Kickstones von Westside Cowboy.

0: Ich verspreche euch, ich habe die Musik nicht geplant. Die wäre sonst bei mir natürlich nicht ganz so laut. Ein bisschen leiser wäre sie. Aber das ist heute einfach die Lautschicht am Montag. Und ich hoffe, ihr seid noch hier am Start in der Frühschicht um 21:45 auf M94.5.
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0: Ich bin nicht Marie und ich bin, um ehrlich zu sein, auch nicht Lars. Aber ich mache heute trotzdem den Beichtstuhl. Ich bin schon mal echt richtig gespannt. Ich habe zwei Beichten dabei und nicht drei. Was jetzt gleich ich hier für Beichten vorlesen darf. Ist natürlich ein wenig inaktiver gestaltet als sonst, weil ich leider keine zweite Person heute hier habe, aber ich mache das dann einfach mit euch zusammen und dann bin ich sehr gespannt, was meine Fellow-RedakteurInnen hier mir an interessanten Beichten dargelassen haben. Ich höre, wir können ein bisschen ASMR machen. Ich höre ja schon den ersten Zettel, den halte ich in der Hand und ich gucke einfach mal rein. Oh, die haben ein bisschen länger. Ich beichte, dass ich nur meinem Freund zuliebe mit ihm Fußball schaue und er denkt, ich fände es interessant. Ja, also ich würde sagen, erstmal sehr cool, dass man auch seinem Partner zuliebe so ein bisschen Interesse an seinen Hobbys zeigt. Nee, gehe ich jetzt mal davon aus, dass dein Freund ein großer Fußballfan ist, geht mir nicht anders. Allerdings hat meine Freundin auch zur WM-Zeit immer gesagt, so, sie sieht es dann im Fernsehen und es interessiert sie einfach überhaupt nicht. Sie sieht, was passiert, aber sie realisiert es nicht. Und also ich finde es irgendwie toll, dass man auch seinem Partner zuliebe oder seiner Partnerin zuliebe Sachen macht, die einen vielleicht selber jetzt nicht vom Hocker hauen. Ich glaube, das gehört irgendwie ein bisschen dazu, zu so einer guten Beziehung, einer gut funktionierenden Beziehung. Aber ich glaube, man darf es nicht übertreiben. Also du solltest auf jeden Fall nicht, ich tue hier so, als würde die Person zuhören. Naja, wer weiß, darfst auf jeden Fall nicht zu reges Interesse zeigen, sonst denkt dein Freund am Ende noch irgendwie, es wäre jetzt euer gemeinsames Ding und ihr macht dann immer Ausflüge durch die ganze Republik und guckt dann bei irgendeinem Drittligisten, der ein uraltes Stadion hat, vorbei, weil das Stadion irgendwie schon 100 Jahre alt ist und was weiß ich. Also ich glaube, solange du es so ein bisschen low-key hältst, musst du dir da eigentlich auch keine Sorgen machen. Das war doch schon mal eine gute erste Beichte. Dann wieder ein bisschen ASMR, hole ich hier noch die zweite Beichte. Und da steht drauf, für mein Tagesteam bereite ich erst immer am Morgen des Tages die Themen vor. Das ist ja richtig M94-5-ig hier. Da muss ich jetzt, glaube ich, kurz die ZuhörerInnen ein bisschen abholen. Also grundsätzlich ist es so, dass man, wenn man neu hierher kommt, immer ein festes Tagesteam zugeordnet ist. Das heißt, es gibt Leute, die sind immer am Montag, ich zum Beispiel, ich bin immer am Freitag. Und dadurch, dass wir natürlich eine richtige Redaktion sind, machen wir auch alle irgendwas, bereiten eine Moderation vor oder einen Beitrag oder machen was für Instagram, was an dem Tag dann entweder eben später in der Hörbar läuft oder eben auf Instagram hochgeladen wird. Und eigentlich soll man am Tag davor eben jeder so ein paar Themen mitbringen und dann funktioniert das eigentlich ganz wunderbar. Und man hat immer eine coole Hörbar, die ihr natürlich hören könnt hier auf M94.5 jeden Tag ab 16 Uhr. Und dann ist natürlich am Tag von dem Tagesteam ein wenig spät. Aber ich würde sagen, als jemand, der noch nicht so lange dabei ist, das ist okay. Lass es nicht zur Gewohnheit werden. Kannst ja gucken, dass du es irgendwie ein bisschen früher machst. Vielleicht einfach am Abend davor, irgendwann kurz bevor du ins Bett gehst, nochmal einen kurzen Research machst und dann fallen dir vielleicht im Bett nochmal coole Themen ein und dann gehst du nochmal fix ans Handy und schreibst sie kurz deinem oder deiner CVD. Aber solange es eine gute Hörbar ist und du dann coole Projekte, coole Beiträge, Moderationen machst oder eine coole Idee für eine Insta-Story oder einen Insta-Beitrag hast oder ein TikTok-Reel oder was wir hier alles haben, dann ist es zumindest von mir verziehen, aber ich bin nicht die Person, vor der du dich dafür rechtfertigen musst, sondern das ist ja deine CVD oder dein CVD. Von daher, du machst das schon. Ich glaube, dass vielleicht ein kleines bisschen Disziplin nicht schaden würde. Aber im Endeffekt bin ich nicht dein Chef und habe das nicht zu entscheiden. Ja, erstes Mal Beichtstuhl für mich. Ich weiß nicht, wie ich mich geschlagen habe. Ich bin gespannt, was ihr dazu sagt. Ich glaube, es ist mit einer zweiten Person vielleicht noch ein bisschen interaktiver. Aber wie gesagt, ich habe es heute mit euch gemacht. Und ja, jetzt hört ja auf, mich beim Gebrabbeln weiter zuzuhören, sondern wir hören jetzt zusammen den nächsten Track. Waterparks ist es von Better Than Therapy.

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1: Mit Pavel Friedrichs. Die Ukraine feiert heute das 35-jährige Jubiläum ihrer Unabhängigkeit. Aus dem Anlass kommen mehrere europäische Staatschefs nach Kiew. Andere nehmen an Beratungen über weitere Hilfen für das Land teil. Im Mittelpunkt stehen zusätzliche Unterstützung für die Ukraine, Sicherheitsgarantien und weitere Sanktionen gegen Russland. Allerdings werden die Feierlichkeiten von neuen Angriffen Russlands über

0: überschattet. Der Sommer hat in Deutschland Schäden in Höhe von mindestens 36 Milliarden Euro angerichtet. Das entspricht knapp 1% des Bruttoinlandsprodukts, so Greenpeace. Weiter hieß es, die Schäden kämen durch Ernteausfälle, Waldbrände sowie Gesundheitskosten zusammen. Anlässlich der alarmierenden Zahlen fordert die Umweltorganisation die Bundesregierung nun zum Handeln auf. ChatGPT zeigt Millionen NutzerInnen in Deutschland und Europa ab heute Werbung an. Betroffen sind diejenigen, die entweder die kostenfreie Version oder aber den günstigsten Bezahltarif verwenden. OpenAI hatte diesen Schritt bereits vor einigen Tagen angekündigt. Das Unternehmen betonte jedoch, dass die Werbetreibenden keinen Einfluss auf die Antworten des Chatbots hätten. Das war das M945 News Update um 10.
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2: 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Guten Morgen. Hallo, wie geht's euch? Hier, zurück sind wir in der Frühschicht. Wenn ihr gerade erst aufgewacht seid, willkommen im Montag. Der Kaffee läuft bestimmt schon. Und auf M945 gibt's die beste Musik für euren Start in den Tag. Und ich habe am Wochenende, die letzten zwei Tage, eine kleine Existenzkrise gehabt, weil mir eine Sache klar geworden ist. Ich bin jetzt Mitte 20 und plötzlich merke ich, dass sich Dinge an mir verändern, die über viele, viele Jahre für mich felsenfest waren. Das war so in Stein gemeißelt, also jetzt in meinem Fall das Thema Essen. Ich habe nämlich mein ganzes Leben lang Pilze gehasst. Also irgendwie vor allem so dieses glibberige, schwammige Gefühl im Mund. Das ist gar nicht meins gewesen. Absoluter Albtraum, habe ich komplett verweigert. Also gibt nicht viele Sachen, die ich nicht mag, aber Pilze waren es wirklich echt immer gar nicht. Und jetzt plötzlich, jetzt mit 26, esse ich Pilzpfannen left and right, eingelegte Schwammerl, pack die auf den Grill mit irgendwas gefüllt und denke mir, boah, ist schon eigentlich irgendwie ganz geil, oder? Wer bin ich geworden? Was ist passiert? What happened? Ich kenne mich gar nicht mehr selber. So schlimm ist jetzt nicht. Und das ist ja eigentlich auch was Schönes, ne? Es öffnet mir eigentlich die Welt zu so vielen neuen Rezepten. Also, gibt Schlimmeres. Habt ihr auch solche Sachen, die ihr irgendwie als Kind gehasst habt und jetzt auf einmal feiert? Würde mich auf jeden Fall interessieren. Was ich noch nie gehasst habe, ist die Mucke auf M94.5. Deswegen machen wir damit jetzt auch weiter. Hier ist Midi 8 von Friedberg.

0: Midiacht von Friedberg. Das ist übrigens ein Ort in Österreich und da kommt die Frontsängerin her. Das habt ihr gehört hier in der Frühschicht auf M94.5. Wir hatten es gerade schon von den Pilzen. Wir machen weiter mit den Pilzen. Ob Pfifferlinge, Steinpilze oder doch der giftige Doppelgänger. Und beim Pilzesammeln, da entscheidet oft ein einziges Detail über ein leckeres Abendessen oder einen Notfall. Mein Kollege Bruno, der hat sich genauer mit dem Thema Pilze beschäftigt und dafür unter anderem mit dem Cheftoxikologen Professor Dr. Florian Eier gesprochen. Das hört ihr in unserer zweiten Stunde. Außerdem diese Tracks.
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0: Gläser hoch, Hirn aus! Der Würzburger Indie-Artist Nant bringt mit Aperitivo genau das richtige Rezept für entspannte Spätsommer-Vibes auf M94.5.
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0: Das hier, das ist ein skandinavischer Elektropop-Klassiker. Zusammen mit Star-Producer Diplo hat die dänische Sängerin Mo mit XXX88 oder 88 einen echten Banger geschaffen. Wir spielen ihn gleich in der Frühschicht. So, das und noch viel mehr gibt's in der zweiten Stunde der Frühschicht. Jetzt starten wir mit einem anderen skandinavischen Song von Hekt und Smerz. Fun Fact, Katharina Stoltenberg von Smerz ist übrigens die Tochter des norwegischen Politikers Jens Stoltenberg.

0: If I Had Known von Kero Kero Bonito. Ihr hört die Frühschicht hier auf M94.5. Rahmsoße. Das ist nicht nur der perfekte Name für irgendeinen Ort in Thüringen, sondern meiner Meinung nach auch die beste Art, Pilze zuzubereiten. Wir hatten es heute ja wirklich schon von den Pilzen. Wie gut also, dass seit Anfang der Woche die Pilzsaison wieder begonnen hat und wie beliebt Pilze sind und worauf man unbedingt achten sollte. Das weiß unser Redakteur Bruno Peters.
1: Wahrscheinlich hat es jeder von uns schon mal erlebt. Ein Spaziergang im Wald und dann am Wegesrand ein Pilz. Und die Frage, ob der essbar ist oder uns doch eher direkt ins Krankenhaus befördert. Mittlerweile gibt es ja diverse Hilfsmittel, die uns bei der Identifikation helfen sollen. Ja, sogar ganze InfluencerInnen, die nur Pilz-Content machen. Die Pilzjagd scheint also nicht mehr nur bei Rindern ein Trend zu sein. Das sagt auch Professor Dr. Florian Eier, Leiter der Abteilung für klinische Toxikologie und des Giftnotrufs am Klinikum rechts der Isar.
2: Ja, insbesondere die jüngere Generation, die früher ja nicht so sehr charakterisiert war, dass sie durch die Wälder ziehen, bemerken wir, dass die häufiger in die Pilze gehen und Pilze sammeln und dabei auch häufig Pilz-Apps nutzen, weil sie vielleicht von Haus aus keine solide Grundkenntnisse in der Mykologie haben.
1: Vor diesen Pilz-Apps wird allerdings auch gewarnt. Zur genauen Identifikation seien sie oft ungeeignet. Trotzdem berichten laut Professor Dr. Eier nur ca. 1% der AnruferInnen im Giftnotruf von Beschwerden wegen Pilzen. Auch andere Faktoren haben Auswirkungen auf die Zahl der Vergiftungen. Professor Dr. Eier formuliert das so.
2: Also die Zahlen, die sind sehr fluktuierend und hängt ganz maßgeblich natürlich von der klimatischen Gegebenheit ab. Also wir erwarten zumindest dieses Jahr aufgrund der extremen Trockenheit eine nach hinten gezogene Pilzsaison, wenn sie denn kommt. Sonst haben wir durchaus schon im August die ersten Pilzvergiftungen.
1: Eine große Pilzernte ist dieses Jahr also nicht zu erwarten. Wenn man doch mal einen ergattert, sollte man allerdings aufpassen, denn den Giftnotruf will man natürlich nicht anrufen. Das könnt ihr zum Beispiel vermeiden, wenn ihr nur Pilze sammelt, die ihr auch kennt. Und vor allem solltet ihr darauf achten, die Pilze mindestens 20 Minuten zu erhitzen. Sonst kann es zu Magen-Darm-Beschwerden kommen, die manche auch mit einer Vergiftung verwechseln. Wenn man darauf achtet und trotzdem Übelkeit, Erbrechen oder Durchfall auftreten, sollte ein Arzt oder direkt der Giftnotruf kontaktiert werden. Man muss sich also immer sicher sein, ob man jetzt wirklich einen Speisepilz oder eher einen Imposter in der Pfanne hat. Wer so Zweifel hat, sollte immer zuerst bei einer Pilzberatungsstelle nachfragen. Und wer weiß, vielleicht ist ja bei der nächsten Ausbeute der ein oder andere Trüffel dabei.
0: Und bestimmt hat jetzt der ein oder die andere von euch Bock, ein paar Pilze zu sammeln. Aber bevor ihr jetzt losrennt, schaut doch mal auf pilzfinder.de vorbei. Dort gibt's viele nützliche Infos rund ums Sammeln und Zubereiten. Und nach so einer Pilzpfanne richtig gut auch ein Aperitivo. Hier, jetzt von Land.
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Das war XXX88 von Mo hier in der Frühschicht auf M94.5. 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Das können wir natürlich nicht einfach so auf uns sitzen lassen. Und können deswegen jetzt verkünden, Late Night 089 ist back. 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Also macht das doch gerne. Und jetzt Her Hips Hypnotize von Quasi K.O.

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0: Und jetzt fett die Wiederholung vom Chorus mit noch einer zweiten Stimme dazu. Hinten so die Doppelung, weil für den Pop-Faktor kommt immer so, damit alle nochmal ordentlich mitgrooven können. Weißt du, da geht die Melodie nochmal so richtig rein und verpasst einem dieses Ohrwurm-Feeling, das man nie wieder vergisst. So macht man Hits, yo.
1: Aufklärung in unterschiedlicher Art und Weise und irgendwie auch ein Metasong. Das war Beischlaf von Herr von Grau hier in der Frühschicht auf M94.5. Angenehme Jazzmusik. Ich bin jetzt nicht mehr allein im Studio, sondern ich habe den lieben Pavel hier.
2: Hallo, ist der liebe Pavel.
1: Hier ist der liebe Pavel. Ja, du, warum habe ich dich denn jetzt hier ins Studio geholt? Erklär doch mal.
2: Damit wir ein bisschen ausführlicher über die sanften Klänge des Jazz sprechen können, die du gerade angesprochen hast, oder?
1: Ja, bei Jazz bin ich kein Experte.
2: Ich auch nicht.
1: Perfekt. Und dann wird's ein kurzer Slot.
2: Das war schön mit euch.
1: Das war gut, ne?
2: Nein, nee, dann hätte ich ja komplett umsonst vorbereitet, was ich vorbereitet habe. Und zwar, ich komme hier rein, um mit dir zu reden, aber vor allem auch, um dich auszufragen, Max.
1: Bin ich gespannt.
2: Weil das mache ich Montag so gerne, ich kann es einfach nicht lassen.
1: Ja, ich bin neugierig, ein kleines bisschen angespannt. Mhm. Mal schauen, was du hier mitgebracht hast.
2: Ich habe an der Stelle ein kleines Quiz mitgebracht aus gegebenem Anlass, weil wir haben heute einen besonderen Tag. Und zwar ist das der 35. Jahrestag der Unabhängigkeit der Ukraine.
1: Also stimmt, habe ich gelesen.
2: Genau, nach dem Zerfall der Sowjetunion. Und das war damals der 24. August, wo das Land sich halt quasi selbst neu erfinden konnte und losreißen konnte von der Herrschaft. Aber das soll jetzt kein tiefer Dive in die Politik werden, dafür bräuchten wir noch viel mehr Zeit, sondern ein kleines Quiz zum Land, zu seinen Symbolen und zu dem, was es ausmacht.
1: Ich bin gespannt. Ich habe einen Kumpel, der hat ukrainische Wurzeln. Ich glaube, der hört sogar zu. Von daher muss ich mir Mühe geben, auf jeden Fall.
2: Von daher muss auch, glaube ich, ein bisschen aufpassen, bevor wir hier geflamed werden. Bevor ich hier geflamed werde.
1: Genau. Legen wir los, oder?
2: Ja, starten wir rein. Und zwar die erste Frage ist, wofür stehen die Farben der ukrainischen Flagge? Weil Farben haben ja immer so eine gewisse Symbolik, was so mitschwingt, was der Gedanke dahinter ist. Und ich habe für dich immer drei Optionen und eine davon ist richtig.
1: Da bin ich schon mal froh, dass ich
2: Optionen habe. Ja, sonst erst ein bisschen heavy.
1: So wie an der Uni, ne?
2: Ja, so ein bisschen. Nur, dass man danach keine Note hat. Ja, wobei, ich überleg's mir. Genau. Jedenfalls sind hier die Optionen, die ich dir biete, dass das Gelb für die Weiten der Steppe steht, also die ist unten gelb und oben blau, zwei Streifen. Gelb sind die Weiten der Steppe und blau ist der Himmel dahinter, darüber. Oder Option B, blau ist die Sommerlichkeit, gelb ist die Sommerlichkeit und Hoffnung und auf die träufelt die blaue Trauer aufgrund der Staatsgeschichte.
1: Okay, krass.
2: Und Option C ist, dass das Gelb für die Gewänder der Kosaken, die da lange Zeit gelebt haben, steht und gelb blau, ich verwechsel das, ich lese in die falsche Richtung, mein Gott. Blau für die Hauben der slawischen Völker, die da seit Jahrhunderten leben.
1: Nicht, dass du aus Gelb und Blau noch grün machst. Also ich habe tatsächlich, das ist noch nicht so lange her, auf Instagram habe ich, glaube ich, ich weiß halt nicht, ob das nur eine Illustration war, aber da hatte ich eben so dieses Weizenfeld gesehen. Die Ukraine ist ja, glaube ich, auch die Kornkammer Europas heißt.
2: Ja, genau.
1: Und dann eben im Hintergrund so diesen strahlend blauen Himmel. Ich weiß jetzt nicht, ob das einfach nur so aus Ästhetikgründen irgendwie, weil ich hatte es zur Deutschlandflagge auch gesehen und da weiß ich, dass die Geschichte nicht passt, aber ich nehme trotzdem deswegen Antwort A.
2: Okay, also bevor das ist tatsächlich heraus.
1: Ja, ich nehme Antwort A
2: an der Stelle. Okay, Antwort A ist auch richtig.
1: Yes!
2: Antwort ist auch richtig.
1: Nice.
2: Das ist auch so die, sagen wir mal, offizielle Definition oder dieses Selbstverständnis. Und das mit der Kornkammer ist halt auch genau richtig. Das sind unfassbar fruchtbare Böden übrigens, die Ukraine hat. Also das ist landwirtschaftlich unfassbar wertvoll.
1: Ja, ey, ich bin absolut glücklich, dass ich zumindest eins schon mal richtig habe. Ist mehr, als ich dachte.
2: Ja, ich hab noch drei Fragen, also du kannst es noch verhauen.
1: Okay.
2: Das Potenzial ist da.
1: Dann hauen wir mal weiter.
2: Zweite Frage ist, was ist das ukrainische Nationalgericht? Ist es A, Salo, also quasi gesalzener und geräucherter Speck? B, Pelmeni, also Teigtaschen mit Hackfleischfüllung? Oder C, Borsch mit roter Beete?
1: Oh Gott.
2: Also die Suppe.
1: Da habe ich jetzt zum Beispiel gar keine Ahnung.
2: Ja, hast du jetzt dafür was auf Social Media gesehen?
1: Aber ich bin so die ganze Zeit am Überlegen, ob mein Kumpel da mal irgendwas erzählt hat, aber ich glaube nicht.
2: Es kann schon sein.
1: Ich nehme B, Pelmeni.
2: Pelmeni?
1: Ja.
2: Nein,
1: falsch.
2: Nein, es war C, es war Borsch, quasi die rote Beete-Suppe, also Kartoffeln, meistens Zwiebel, Karotte ist auf jeden Fall drin und halt irgendeine Form von Fleisch. Aber rote Beete ist halt systemrelevant.
1: Ja, systemrelevant. Ich bin auch rote Beete Ultra, sag ich, wie es ist.
2: Also, das ist immer das ist rote so geil. Beete.
1: Ja, ist voll underrated. Ich hau das auch immer in Salat rein.
2: Es gibt im Ganzen auch so eine schöne Farbe. Ah, es ist so, ja, es ist
1: top,
2: so gut.
1: Top. Also ich finde es super. Und es hat auch mal so ein bisschen Feuchtigkeit noch, da musst du fast kein Dressing mehr reinmachen.
2: Ja, genau. Und vor allem, ihr könnt, falls ihr rote Beete zubereiten wollt und euch denkt, das ist komplex, es gibt die vorgekocht.
1: Ja, die kaufe ich immer.
2: Ich auch. Weil die muss man nur noch schneiden.
1: Das genau. Ist sehr geil. Teilweise musst du die nicht mal schneiden. Ich kaufe immer die gewürfelten, die haust du wirklich einfach rein.
2: Ja, ja. Insane. Mhm.
1: Ich sag dir danach, wo ich die mal kaufe.
2: Würden uns keiner erinnern, dafür jetzt loben oder steinigen.
1: Ja, wahrscheinlich eher zweiteres.
2: Ich glaube eher zweiteres. Naja, aber nee, es war Borsch. Okay. Pelmeni ist übrigens tatsächlich russisch.
1: Okay,
2: weil vieles überschneidet sich, aber es gibt verschiedene Variationen, verschiedene Schwerpunkte, wo Sachen herkommen. Und Pelmeni ist da primär russisch geprägt und Borsch ist hingegen ukrainisch.
1: Irgendwie finde ich Pelmeni einen coolen Namen. Ich glaube, wenn ich so eine Katze hätte, wie ich die Pelmeni.
2: Pelmeni?
1: Finde ich einen coolen Namen.
2: Pelmeni. Das könnte auch sehr italienisch machen. Ja.
1: Frage 3.
2: Und zwar, von welcher Feldfrucht, du hast davor die Kornkammer angesprochen, wir kommen jetzt darauf zurück, von welcher Feldfrucht produziert die Ukraine weltweit von allen Ländern am meisten? Sind es A, Sonnenblumenkerne oder Sonnenblumensamen, B, Kartoffeln oder C, Tomaten? Eins davon, da ist die Spitzenreiter.
1: Also, Tomaten würde ich scrappen, das glaube ich nicht. Boah, das ist wie Kartoffeln. Oder was war das erste nochmal?
2: Sonnenblumenkerne.
1: Boah, das ist beides. Das hat so ein
2: beides hat so einen osteuropäischen
1: Vibe, ne? Das ist gemein. Boah, ich nehme die Kartoffeln. Ich nehme wieder B.
2: Das ist wieder B?
1: Ja.
2: Und du liegst aber doch wieder falsch.
1: Nein! Ach, Mann.
2: Nee, ich meine, fairerweise so, das Erschließen ist schon verdammt schwierig. Aber nee, Kartoffeln liegt die Ukraine etwas weiter hinten. Ich meine, Platz 7 war das.
1: Mhm.
2: Was trotzdem für die Größe des Landes und die Bevölkerung beachtlich ist. Aber Sonnenblumenkerne sind sie unangefochtener Favorit.
1: Okay, Sonnenblumenkerne.
2: Was ich hier heute alles lerne.
1: Kann ich nicht essen, bin ich leider allergisch dagegen, aber...
2: Das ist so sad.
1: Ja, ich weiß ja nicht, wie sie schmecken.
2: Du kannst nie diesen Slav-Vibe endgültig nachstellen.
1: Nee, stimmt. Aber die Adidas Jogginghose, die hätte ich.
2: Du kannst so eine Packung kaufen mit so leeren Sonnenblumenkernen.
1: Wo nichts dann immer nur die Hüllen auf dem Boden.
2: Oh Gott. Ja, und zur letzten Frage, mit der du dich jetzt redeemen könntest, um 50% zu erhalten und damit zu bestehen, ist ganz simpel der Nationalvogel des Landes.
1: Ganz simpel?
2: Ganz simpel. Sag ich, der Antwort kennt. Also, du hast die Option Schwarzmilan, das ist so ein Greifvogel.
1: Ja.
2: B, die Nachtigall oder C, der Kranich. Die kommen übrigens alle in dem Land vor und aus Europa.
1: Ja, danke, du hättest mir auch nicht leichter machen können. Okay, Schwarzmilan, Nachtigall,
2: und Kranich.
1: Ich habe gar keine Ahnung. Ich habe nicht mal irgendwas davon mal gehört.
2: Komm, pack deinen Ornithologen aus.
1: Ja. Wir hatten jetzt die ganze Zeit mit den 9-Euro-Scheinen irgendwie dieses Vogelthema so viel, aber da war es. Oh Gott, ich nehme den Kranich. Ich weiß nicht, ist jetzt gerade.
2: Du fühlst den Kranich.
1: Ich fühle den Kranich, ja.
2: Und ich fühle, dass es die falsche Antwort gewesen sein könnte. die Nachtigall. Okay. Nachtigall mit ihrem wunderschönen Gesang.
1: Ich hätte sonst eher tatsächlich den Schwarzmilan genommen und nicht die Nachtigall.
2: Also den Schwarzmilan hätte ich persönlich aber auch gesehen, so über die besagten Felder, drüber segelnd. Doch, das sehe ich total. Aber die Nachtigall.
1: Ja,
2: die es auch bei uns gibt übrigens.
1: Das weiß ich, dass es die Nachtigall bei uns auch gibt, aber in Deutschland wäre es wahrscheinlich der Adler gewesen. Ich nehme es an.
2: In Deutschland würde es mich tatsächlich interessieren und am Ende ist es so die Amsel oder sowas.
1: Oder irgendwie die Taube.
2: Ich glaube tatsächlich, dass es der... Ich weiß nicht, ob das...
1: Ich glaube, der Bundesadler.
2: Ich glaube, es ist tatsächlich der Bundesadler. Ich glaube, das ist einer der seltenen Fälle, wo der Nationalvogel ein nicht real existierender Vogel ist.
1: Ja, und weißt du, Pavel, hättest du mich das gefragt, dann hätte ich sagen können, ich kenne das auch. Und damit machen wir jetzt weiter. Miles, Cynthia, Sophia, ich kenne das auch. Vielen Dank.
2: Super gerne.
1: Hat Spaß gemacht.
2: Super gerne.

Podcast. Das war meine allererste Frühschicht. Ich hatte sehr viel Spaß. Ich hoffe, ihr hattet auch Spaß beim Zuhören. Und ich möchte Danke sagen. Einerseits natürlich als allererstes an euch, liebe ZuhörerInnen, fürs Zuhören. Ich möchte aber auch meiner Redaktion Danke sagen. Danke an Aurelia Röhrig, an Lena Eggers, an Bruno Peters und David Lyon. Auch nochmal ein extra Danke an Aurelia, weil die nämlich die Musik geplant hat, die ihr die letzten zwei Stunden gehört hat. Und danke natürlich an Pavel, der gerade mit mir hier im Studio das Studiospiel gemacht hat, wo ich ein bisschen versagt habe. Naja. Und auch danke an Florin Sigeri, der am Freitag CVD war. Ja. Erste Frühschicht. Ich bin jetzt auf jeden Fall topwach. Ich bin ready für den Tag. Ich hoffe, ihr auch. Und hoffe, ihr bleibt uns weiter treu hier bei M94.5. Um 16 Uhr startet die Hörbar. Und ja, was jetzt noch kommt, ich muss sie, glaube ich, gar nicht introducen. Muss gar nichts genau sagen. Das macht sie nämlich selber. Hier ist die einzig wahre

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1: Mit Pavel Friedrichs. Die Ukraine feiert heute das 35-jährige Jubiläum ihrer Unabhängigkeit. Aus dem Anlass kommen mehrere europäische Staatschefs nach Kiew. Andere nehmen an Beratungen über weitere Hilfen für das Land teil. Im Mittelpunkt stehen zusätzliche Unterstützung für die Ukraine, Sicherheitsgarantien und weitere Sanktionen. Allerdings werden die Feierlichkeiten von neuen Angriffen Russlands überschattet. Der Sommer hat in Deutschland Schäden in Höhe von mindestens 36 Milliarden Euro angerichtet. Das entspricht knapp 1% des Bruttoinlandsprodukts, so Greenpeace. Weiter hieß es, die Schäden kämen durch Ernteausfälle, Waldbrände sowie Gesundheitskosten zusammen. Anlässlich der alarmierenden Zahlen fordert die Umweltorganisation die Bundesregierung nun zum Handeln auf. ChatGPT zeigt Millionen NutzerInnen in Deutschland und Europa ab heute Werbung an. Betroffen sind diejenigen, die entweder die Kosten

0: Version oder aber den günstigsten Bezahltarif verwenden. OpenAI hatte diesen Schritt bereits vor einigen Tagen angekündigt. Das Unternehmen betonte jedoch, dass die Werbetreibenden keinen Einfluss auf die Antworten des Chatbots hätten. Das war das M945 News Update um 11.
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Ich habe meine jüngste Tochter mal aus einer Amerika-Reise, da war die so ein bisschen mit sich im Zweifel, was sie machen soll, habe ich ihr so ein kleines Holzbrett mitgebracht, das aus zwei Teilen bestand. Stand auf der Oberseite The Way for Success, der Weg zum Erfolg. Und dann konnte man das aufklappen und da stand innen drin ein Wort, das hieß Work.

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0: Klaus-Michael Kühne ist tot. Ukraine feiert 35 Jahre Unabhängigkeit und mehr Menschen gehen wieder ins Kino.
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0: Max Kienast, es ist 15 Uhr. Der Logistikunternehmer Klaus-Michael Kühne ist tot. Der Milliardär ist in der Nacht zum Montag im Alter von 89 Jahren in der Schweiz gestorben. Das hat sein Konzern Kühne und Nagel mitgeteilt. Kühne hat das Familienunternehmen zu einem weltweiten Logistikriesen ausgebaut und galt als einer der reichsten Deutschen. Bekannt war er auch als Mäzen, unter anderem durch seine millionenschwere Unterstützung für den HSV und die Hamburger Elbphilharmonie. Die Ukraine feiert heute ihren 35. Unabhängigkeitstag. Das Land hat sich am 24. August 1991 von der Sowjetunion losgesagt. Überschattet werden die Feierlichkeiten jedoch weiterhin vom russischen Angriffskrieg und den anhaltenden Luftalarm in vielen Landesteilen. Präsident Selenskyj hat in einer Ansprache den Widerstand der Bevölkerung gewürdigt und sich für die internationale Unterstützung bedankt. Auch in Deutschland gibt es heute und in mehreren Städten Solidaritätsbekundungen. Bundeskanzler Merz drängt auf mehr Tempo bei den geplanten Reformen. Bereits heute hat die Parteispitze beraten. Vor der morgigen Kabinettsklausur hat CDU-Chef Merz seine MinisterInnen auf eine zügige Umsetzung der Wirtschafts- und Sozialreformen eingeschworen. Im Schloss Neuhardenberg werden auch Gäste aus Wirtschaft, Handwerk und von Startups teilnehmen. Es soll vor allem um Entlastungen beim Steuersystem, den Abbau von Bürokratie und die Rentenreform gehen. Auch der Streit über Maßnahmen zum Klimaschutz steht auf der Tagesordnung. Ein Karrierecenter der Bundeswehr in München ist in der vergangenen Nacht mit Farbbeuteln attackiert worden. In der Nacht auf Montag haben Unbekannte das Gebäude im Stadtteil Milbertshofen beschädigt. Die TäterInnen sollen dabei eine Scheibe eingeschlagen, die Fassade mit Farbe beschmiert und eine Stinkbombe ins Gebäudeinnere geworfen haben. Ein Anwohner hat eine Gruppe von 7 Personen bemerkt, die anschließend in Richtung Olympiapark flüchtete. Wegen möglicher politischer Motive hat der Staatsschutz die Ermittlungen übernommen. Die deutschen Kinos zählen wieder deutlich mehr BesucherInnen. Im ersten Halbjahr verkauften die Filmtheater 47,5 Millionen Tickets. Das ist ein Plus von fast 17% im Vergleich zum Vorjahr. Laut der Filmförderungsanstalt ist das das beste Ergebnis seit der Corona-Pandemie. Hauptverantwortlich für den Aufschwung waren Kassenschlager wie der Super Mario Galaxy-Film sowie der finanziell erfolgreichste deutsche Film Extrawurst. Auch der Gesamtumsatz stieg spürbar auf über 500 Millionen Euro. Das waren die M94.5 Nachrichten. Es ist 15.02 Uhr.

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0: Deutschland leidet unter wirtschaftlichen Verlusten wegen den Hitzewellen. 3 Jugendliche sind durch hausgemachten Böllern schwer verletzt worden. Und Deutsche gehen mehr ins Kino.
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0: Anna Zeuner. Es ist 16 Uhr. Deutschland hat dieses Jahr wegen den Hitzewellen 36 Milliarden Euro verloren. Davon geht die Organisation Greenpeace aus. Die Bereiche Verkehr, Gesundheit sowie Forst und Landwirtschaft waren am stärksten betroffen. ExpertInnen der Organisation warnen vor weiteren wirtschaftlichen Verlusten, wenn die Bundesregierung die Klimakrise nicht ernst nimmt. Im Baltikum sind nach den schweren Stürmen Zehntausende ohne Strom. Die Schäden am Stromnetz sind durch im Sturm umgeknickte Bäume und Äste entstanden. Die Aufräumarbeiten können voraussichtlich noch weitere Tage dauern. Am Samstag sind außerdem 2 Menschen dem Sturm zum Opfer gefallen. In Rosenheim haben sich 3 Jugendliche mit Böllern schwer verletzt. Am Samstagabend haben die 13- bis 15-Jährigen versucht, aus Chemikalien selbst Böller herzustellen. Die Schüler kamen schwer verletzt in ein Krankenhaus. Sie erlitten nach Polizeiangaben schwere Verbrennungen im Gesicht, an den Armen und an den Schienbeinen. Deutsche gehen wieder öfter ins Kino. Der Filmförderungsanstalt zufolge könnte sich 2026 zum stärksten Jahr seit der Pandemie entwickeln. Blockbuster wie der neue Spider-Man-Film oder die Odyssee ziehen selbst im Sommer Menschen ins Kino. Im nächsten Halbjahr kommen auch kommerziell vielversprechende Filme auf die Leinwand, unter anderem Avengers Doomsday und der letzte Teil der Science-Fiction-Trilogie Dune. Jetzt Smart Home und in der Zukunft Haushaltsroboter. Aus der Studie des Digitalverbands Bitkom geht hervor, dass sich fast jeder Zweite vorstellen kann, sich von Robotern im Haushalt helfen zu lassen. Generell setzt sich das vernetzte Wohnen in deutschen Haushalten immer breiter durch. Am beliebtesten sind smarte Lampen und Saugroboter. Das waren die M94.5 Nachrichten. Die Zeit, es ist 16.02 Uhr.
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3: Einen wunderschönen Montagnachmittag. Es ist 16 Uhr. Es ist Hörbarzeit. Heute mal mit mir, Josefine. Und ich weiß nicht, ob man es durchs Mikro hört. Falls meine Stimme heute so ein bisschen kratzig klingen wird, dann liegt das daran, dass ich gestern mehr oder weniger 2 Stunden am Stück geschrien habe. Vor Freude natürlich, denn die Münchner werden es mitbekommen haben. Nick Cave and the Bad Seeds waren gestern am Königsplatz in München und ich war dort und es war herrlich. Und bevor wir aber heute in eine Hörbar voller cooler Themen starten, lasse ich euch ein wenig an meiner Liebe zu Nick Cave teilhaben. Wir legen los mit einem absoluten Klassiker der 2000er. Dig Lazarus Dig von Nick Cave.

0: Nick Cave and the Bad Seeds gestern am Königsplatz in München, heute bei M94.5. Und ja, wir sind ja irgendwie, keine Ahnung, immer noch so im Sommerloch. Alles steht auf Stillstand, zumindest sollte es. Politisch passiert in diesen Zeiten ja irgendwie trotzdem mal wahnsinnig viel, egal ob der Bundeskanzler jetzt Urlaub angemeldet hat oder nicht. Da fehlen mir persönlich dann schon so diese klassischen Wochen-Satire-Sendungen, wie zum Beispiel jetzt die Heute-Show und Extra 3. Ich brauche das irgendwie. Aber nein, nichts da. Alle in der Sommerpause gerade. Was ist da los? Wer sich aber trotzdem für politische Satire interessiert, für den haben wir gleich was. Davor hören wir aber nochmal in die Musik rein.
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0: Sudden Arcades mit Seth the Show. Die Musikerin hat als autodidaktische Geigerin angefangen und jetzt Singer-Songwriterin. Sudden Archives mit Selfish

0: danach absolute Klassiker der Hamburger Schule und das Deutschrock Tokotronic mit Drüben auf dem Hügel aus dem Jahr 95.
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0: Aber wir starten erstmal mit ruhigen und obskuren Klängen von Ghost and the Song mit dem Song Stuck.

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0: Cottbusser Dampf von Elfi um 16.17 Uhr. Und ja, wir haben schon drüber gesprochen, Satire kann politisch wirksam und gleichzeitig riskant sein. Das zeigt vor kurzem ein virales Video aus Sachsen-Anhalt. Fabian Köster hat Ulrich Siegmund bei einer Wahlkampfveranstaltung getroffen. Diesmal ging der Schlagabtausch für den Satiriker aber eher nach hinten los. Siegmunds Team griff den für Köster unvorteilhaften Ausschnitt auf und nutzte ihn für den eigenen Wahlkampf. Polizsatire kann Debatten beeinflussen, ihre Wirkung lässt sich aber nicht immer kontrollieren. Wie sich dieses Genre entwickelt hat, zeigt euch Emily Henlein mit einem Blick in die USA.
1: Ein wichtiger Ausgangspunkt für die Entwicklung der politischen Satire war das Jahr 1975. In der damals neuen Comedy-Show Saturday Night Live startete das Segment Weekend Update mit dem Moderator Chevy Chase. Der war natürlich kein Journalist, sondern Comedian. Das Prinzip war auch relativ einfach. Chase saß hinter einem klassischen Nachrichtentisch, griff tatsächliche Schlagzeilen auf und machte daraus Comedy. Schon seine Begrüßung wurde zum Markenzeichen.
2: Good evening, I'm Chevy Chase.
1: Einen entscheidenden Schritt machte das Genre dann 1996 mit dem Start von The Daily Show of Comedy Central. Heute verbindet man die Sendung vor allem mit Jon Stewart. Der erste Moderator war aber Craig Kilborn. Stewart übernahm erst 1999 und unter ihm bekam die Sendung einen deutlich stärkeren politischen Schwerpunkt. Es ging jetzt nicht mehr nur darum, einfach Witze über Politiker zu machen. Stewart beschäftigte sich aktiv damit, wie Medien über Politik berichteten. Nachrichtensender, Talkshow, die stark inszenierten politischen Debatten im US-Fernsehen wurden unter Jon Stewart zum Gegenstand der Satire. Seine eigene Rolle spielte Stewart dabei aber gerne herunter.
3: You're on CNN. The show that leads into me is puppets making crank phone calls. What is wrong with you?
1: Dass Stewart trotzdem längst als ernstzunehmende Stimme in der politischen Öffentlichkeit wahrgenommen wurde, zeigte sich besonders in einem Auftritt aus dem Jahr 2004. Damals war er zu Gast in der CNN-Talkshow Crossfire. Statt dort einfach die Rolle des Comedians zu übernehmen, machte er den Moderatoren schwere Vorwürfe. Die waren im Kern, dass das Format politische Konflikte vor allem als unterhaltsamen Schlagabtausch inszeniert und damit einer wirklich ernsthaften journalistischen Debatte eher schadet. Die waren im Kern, dass das Format politische Konflikte vor allem als unterhaltsamen Schlagabtausch inszeniert und damit einer ernsthaften politischen Debatte eher schadet. Also genau hier zeigt sich der wesentliche Unterschied zwischen Journalismus und Satiriker Stewart. Journalisten sind an professionelle Standards und bestimmte Erwartungen gebunden, während Satiriker größere Freiheiten haben und hier, wie im Fall von Stewart, auch einfach mal frei raus kritisieren können. Sie können stärker vereinfachen, überzeichnen und provozieren. Das kann politische Zusammenhänge in bestimmten Situationen dann durchaus verständlicher machen. Es birgt aber eben auch die Gefahr, komplexe Themen zu stark zu reduzieren oder eine bestimmte politische Perspektive besonders hervorzuheben. Einige Monate nach Stewarts Auftritt wurde Crossfire eingestellt. Das allein auf Stewart zurückzuführen wäre natürlich zu einfach. Sein Auftritt wurde aber trotzdem zu einem Beispiel dafür, wie stark sich die Rolle politischer Satire verändert hat. Aus dem Umfeld der Daily Show kamen später bekannte Satiriker wie Stephen Colbert und John Oliver. Damit entwickelte sich politische Comedy immer stärker zu einer Art Mischform. Sie unterhält, kommentiert und vermittelt zugleich politische Informationen. Gerade für jüngere Zuschauer spielen solche Sendungen auch eine Rolle dabei, wie sie die politische Themensetzung wahrnehmen. Sie ersetzen klassischen Journalismus aber nicht. Vielmehr bewegen sie sich an der Grenze zwischen Unterhaltung, politischem Kommentar und eben Information.
0: Ja, und diese Entwicklung, die findet man längst auch in Deutschland. Etwa eben bei der genannten Heute-Show mit Oliver Welke. Der Fall Köster und Siegmund zeigt aber auch die Grenzen politischer Satire. Gerade über Social Media können Ausschnitte neu interpretiert und von politischen AkteurInnen für die eigene Kommunikation genutzt werden. Polizsatire kann also durchaus politische Wirkung entfalten. Wem sie am Ende nutzt, ist dann nicht immer so eindeutig. Aber was eindeutig ist, ist, was der nächste Song hier bei M94.5 ist. Das ist nämlich Selfish Soul von Sudden Archive.

auf dem Hügel von Tokotronic, ein absoluter Klassiker. Und bei M945 sind wir nicht nur bekannt für die absoluten Banger, die wir hier spielen täglich, sondern auch für random Exkurse, die wir in der Hörbar machen. Heute geht's mal, ich würde sagen, gefühlstechnisch zurück in den Lateinunterricht, denn heute, am 24. August vor 1947 Jahren, fand einer der verheerendsten Ausbrüche des Vulkans Vesuv statt. Der römische Chronist Plinius der Jüngere hat das so festgehalten. Eine riesige Aschewolke türmte sich über der Hafenstadt Pompeji auf und brachte in zwei Schüben Felsbrocken, Steine und Temperaturen mit sich, die heute auf 500 Grad geschätzt werden. Durch neue Erkenntnisse und Funde ist davon auszugehen, dass der eigentliche Ausbruch aber im Oktober war und nicht wie zuvor angenommen im August. Grund dafür ist ein Übersetzungsfehler in einer mittelalterlichen Abschrift. Die Naturkatastrophe hat damals das Leben der Menschen dort eingefroren und macht für uns heute so sichtbar, wie der Alltag um 79 nach Christus ausgesehen haben muss. Erst Mitte des 18. Jahrhunderts wurde mit den Ausgrabungen begonnen. Darum sind die Überreste gut erhalten und verleihen uns einen einzigartigen Blick in die Vergangenheit. Und wir blicken jetzt nicht in die Vergangenheit, wir blicken in den nächsten Song, Big Smoke von Tash Sultana.

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0: Pozzucato von Tom Riberia, der M94.5 Sommerhit und von fernen Urlaubsinsel-Vibes jetzt doch nochmal zurück ins wunderschöne Bayern. Denn ich weiß nicht, wie es bei euch war, es war Bierzeltzeit, es war Gaufest. Ich muss sagen, ich spüre es eigentlich schon in den Knochen, die Wiesn steht vor der Tür. Aber jetzt ist mal so die Frage, tragt ihr Tracht, wenn ihr auf die Wiesn geht? Für viele ist es ja ein absolutes Muss. Andere wehren sich entschieden dagegen, ins Dirndl oder die Lederhose zu schlüpfen. Wieso Tracht aber überhaupt so eine große Rolle bei uns in München spielt, das hat unsere Redakteurin Emel Kilic herausgefunden.
1: Hier eine neue Blusenform, da Gürtel statt Schleife und nicht zu vergessen natürlich Trendfarben. Das Thema Tracht polarisiert und auf der Wiesn besonders schick auszusehen, kann auch schnell besonders teuer werden. Dabei sind Dirndl und Lederhosen noch gar nicht so lang wieder in der Stadt sichtbar, vor allem unter jungen Leuten. Daran hat mich auch Kulturwissenschaftlerin Dr. Simone Egger im Gespräch erinnert.
2: Dieser Trend zur Tracht ist nämlich ein relativ neues Phänomen. Das gibt's in der Form tatsächlich erst seit Beginn der 2000er Jahre.
1: Davor war es nämlich gar nicht so normal, dass MünchnerInnen in Dirndl und Lederhosen auf die Wiesn gegangen sind. Vor allem jungen Leuten kam die traditionelle Kleidung altbacken und spießig vor. Stattdessen hatte man einfach seine normale Straßenkleidung an, wie Jeans, Hemden oder Blusen. Heute sieht das ganz anders aus. Die meisten MünchnerInnen haben Spaß an der Tracht.
3: Also bei mir war das großes Thema immer, also auf Hochzeiten, irgendwelche religiösen Feiern oder auch Geburtstagen haben wir echt immer Tracht getragen und ich fand das auch irgendwie schön und ich mache es jetzt auch immer noch.
4: Ich würde schon sagen, dass ich damit aufgewachsen bin, also ich habe als kleines Kind auch Tracht gehabt, deswegen, ich habe es nie hinterfragt, ehrlich gesagt. Es gehört irgendwie dazu, aber auf der anderen Seite ist es jetzt eine Tradition, wo ich finde, ja, muss nicht sein.
1: Stark auseinander gehen die Meinungen aber, wenn es zum Thema Gruppenzwang und Tracht kommt.
4: Also ich finde es immer wieder schwierig, wenn Leute irgendwie so andere verurteilen, wenn sie sagen, okay, du trägst jetzt keine Tracht oder so, weil im Endeffekt will man ja nur Spaß haben damit. Also sie kommen trotzdem mit, aber wir zwingen eigentlich alle, Tracht zu tragen, also schon muss eigentlich, ja.
1: Wie es überhaupt dazu kommen konnte, dass Jugendliche darauf achten, ob die Freundinnen Tracht tragen, erklärt mir Simone Egger auch. Dirndl und Lederhosen tauchten in dieser Zusammenstellung schon Ende des 19. Jahrhunderts auf. Aber in so einer Breite wie heute wurden sie noch nie in der Stadt getragen. Für die Jugend begann die Zeit der Tracht dann vor ungefähr einem Vierteljahrhundert.
2: Anfang der 2000er Jahre gab es vor allen Dingen junge Leute, die sich halt auch gar nicht mal so von ihren Eltern abgrenzen mussten, die irgendwie so ganz lässig sagen konnten, ach, ich ziehe mir da jetzt mal so eine olle Hose oder sowas an oder ich habe da noch ein Dirndl von meiner Oma oder meiner Mutter und das kombiniere ich so ein bisschen mit meinem eigenen Style. Das heißt, es ist schon ganz wichtig, dass diese Kleidungsstücke auch in gewisser Weise flexibel sind.
1: Flexibilität ist natürlich immer praktisch und im Falle von Tracht oft auch günstiger. Wenn wir nicht jedes Jahr ein neues Dirndl kaufen müssen, weil uns die letzte Trendfarbe unflexibel gemacht hat, kommen wir mit einer Ausstattung schon über einige Oktoberfeste hinweg. Das könnte sich auch wirklich lohnen. Egger geht nämlich davon aus, dass sich der Trachtentrend nicht allzu schnell wieder verabschieden wird.
0: Also, egal ob mit oder ohne Tracht, am Ende ist doch das Wichtigste, dass wir alle eine gute Zeit haben. Und wahrscheinlich tun sich alle auch einen Gefallen, wenn sie sich einfach ein bisschen weniger stressen, egal ob jetzt über Trendfarben oder darüber, überhaupt eine Tracht zu tragen. Bis zur Wiesn sind es dann doch noch ein paar Wochen. Ich glaube, es müssen so 3 bis knappe 4 Wochen sein. Deswegen gibt es jetzt noch keine Blasmusik, aber dafür einen anderen bayerischen Banger, der auch was mit Klamotten zu tun hat, nämlich Anorak von Kofik Schroer.

0: Unabhängigkeitstag. Das Land hat sich am 24. August 1991 von der Sowjetunion losgesagt. Überschattet werden die Feierlichkeiten jedoch weiterhin vom russischen Angriffskrieg und dem anhaltenden Luftalarm in vielen Landesteilen. Präsident Selenskyj hat in einer Ansprache den Widerstand der Bevölkerung gewürdigt und sich für die internationale Unterstützung bedankt. Auch in Deutschland gibt es heute in mehreren Staaten Solidaritätsbekundungen. Bundeskanzler Merz bereitet seine Regierung auf den politischen Herbst vor. Nach den ersten Beratungen mit der CDU-Parteispitze geht es für Merz ab morgen in die Kabinettsklausur auf Schloss Neu-Hardenberg. Dort will der Kanzler vor allem bei den geplanten Wirtschafts- und Sozialreformen Tempo machen. Auf der Agenda stehen unter anderem Steuerentlastungen, der Abbau von Bürokratie sowie die Rentenreform. Auch über den weiteren Kurs beim Klimaschutz soll beraten werden. MeteorologInnen warnen vor einem extremen El Niño-Ereignis. Laut dem Deutschen Wetterdienst und der US-Klimabehörde baut sich im Pazifik derzeit eins der stärksten Phänomene seit Beginn der Aufzeichnungen auf. Die direkten Folgen für Europa sind dabei noch unklar. ExpertInnen rechnen jedoch mit indirekten Auswirkungen. So führt die Trockenheit am Panama-Kanal bereits zu Einschränkungen im Schiffsverkehr. Zudem könnten Missernten die Preise für Kaffee, Kakao und Zucker erhöhen. Ein Karrierecenter der Bundeswehr in München ist in der vergangenen Nacht mit Farbbeuteln attackiert worden. In der Nacht auf Montag haben Unbekannte das Gebäude im Stadtteil Milbertshofen beschädigt. Die TäterInnen sollen dabei eine Scheibe eingeschlagen, die Fassade mit Farbe beschmiert und eine Stinkbombe ins Gebäudeinnere geworfen haben. Ein Anwohner hat eine Gruppe von 7 Personen bemerkt, die anschließend in Richtung Olympiapark flüchtete. Wegen möglicher politischer Motive hat der Staatsschutz die Ermittlungen übernommen. Die Kinos verzeichnen die besten Zahlen seit der Corona-Pandemie. Im ersten Halbjahr haben deutsche Filmtheater rund 47,5 Millionen Tickets verkauft. Das ist ein Plus von fast 17% im Vergleich zum Vorjahreszeitraum. Für volle Säle sorgten neben den internationalen Hits wie dem Super Mario Galaxy-Film auch starke heimische Produktionen. Der erfolgreichste deutsche Film war dabei die Komödie Extrawurst mit knapp 2 Millionen ZuschauerInnen. Das waren die M945 Nachrichten, die Zeit, es ist 17.02 Uhr.
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3: Einen immer noch wunderschönen guten Nachmittag. Es ist immer noch die Hörbar und ich habe immer noch den Max bei mir, denn ich will über Kino reden. Max, wann warst du das letzte Mal im Kino?
4: Ist noch gar nicht so lange her. Ich bin aktuell, also ich gehe gerne ins Kino auch, aber ich habe in Passau studiert und da hatte ich einen Kumpel, mit dem ich immer gehen konnte. Und das habe ich hier noch nicht so richtig, deswegen muss ich mir immer so die Leute zusammensuchen. Aber ich habe jetzt Odyssey und Spider-Man im Kino gesehen.
3: Also du bist aber ein Gruppenkinogänger,
4: ja,
3: nee. Du bist nicht so eine Einzelmaus.
4: Nee, gar nicht. Ich will das schon mit irgendwem gleich drüber reden können und so. Das ist für mich schon ein Event.
3: Ja, das verstehe ich total. Ich war jetzt schon länger nicht mehr im Kino. Ich glaube tatsächlich, das letzte Mal, als ich im Kino war, war Konklave. Das ist ja jetzt auch schon über ein Jahr her.
4: Habe ich auch im Kino gesehen, finde ich auch gut.
3: Aber der war großartig im Kino. Aber ich freue mich jetzt dann vor allem auf den neuen Insidious-Teil.
4: Nee.
3: Weil ich bin eigentlich...
4: Nee.
3: Ich würde nicht sagen, dass ich per se ein Horrorfilm-Mensch bin. Aber ein Horrorfilm mit einem guten Freund im Kino...
4: Boah, hatte ich ganz lang schon nicht mehr. Ganz lang schon nicht mehr. Aber, Ich freue mich auf Dune und Doomsday im Dezember.
3: Ja, das sind Filme, die sind auch fürs Kino gemacht. Und Hauptsache die Quote geht nach oben. Hauptsache wir unterstützen die Kinos.
4: So sieht's aus.
3: Und ich hoffe, ihr unterstützt die Kinos auch. Und wenn ihr jetzt nicht direkt schon auf dem Weg ins Kino seid, um euch einen neuen Film anzugucken, dann könnt ihr auf jeden Fall mal hier in die Musik reinhören. Wir hören jetzt Spell It Out auf M94.5.

0: Ballad Out auf M94.5 um kurz nach 5. Ich habe ja schon geschwärmt von meinem Nick Cave-Konzert gestern. Und ich hatte auch echt gute Plätze, muss ich sagen. Also zweite Reihe auf Lücke. Ich habe dem Herrn ins Gesicht blicken können. Aber dass mir da einfach mal wieder aufgefallen ist, wenn man dann mal relativ weit vorne ist und irgendwann merkt, boah, ich müsste trotzdem irgendwie auf Toilette, man traut sich einfach nicht mehr raus. Man kann diesen Platz nicht mehr aufgeben, weil man ehrlicherweise nicht weiß, ob man vor Ende des Konzerts noch wieder zurückkommt. Und über den absoluten Schmerz auf öffentlichen Toiletten, gerade bei Festivals und Konzerten, wie man dem entgegenwirken könnte, darüber wollen wir gleich noch sprechen, aber vorher hören wir nochmal in die Musik rein, die jetzt in der nächsten Stunde bei uns bei M94.5 läuft.
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0: Wir haben Female Rage und Systemkritik für euch, die russische Punkband Pussy Riot mit dem Song God's Left. Aktivismus und Musik in einem. Aber wir können auch sanfter und ruhig, das ist klar. Abwechslung muss sein, die amerikanische Indie-Rock-Band Floaty mit dem Song Catch a Good Worm.
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0: Bevor es hier aber ruhiger wird, tauchen wir erstmal in die Post-Punk-Welt ab. Die britische Punk- und Rockband Gang of Four hier auf M94.5. Treibender Rhythmus und politische Texte. Gang of Four mit Damaged Goods.

0: Pussy Riot mit God's Left auf M94.5. Ja, und ich habe ja schon darüber geredet, Veranstaltungen, man muss auf die Toilette und dann will man nicht, weil es kann so ewig dauern. Aber besonders als Frau kann es irgendwie nochmal extra lange dauern, habe ich das Gefühl, dass man da mehr Zeit einplanen muss als die Männer. Und warum das so ist, da habe ich mir jetzt jemanden ins Studio geholt, der da jetzt Experte geworden ist heute. Unsere Redakteurin Hanna ist hier, hat recherchiert und will jetzt ihr Wissen mit mir teilen. Hanna, erzähl.
1: Ja, hallo. Ich finde es so ultra nervig. Man steht so lange in der Schlange, die gefühlt zehnmal so lang ist als bei den Männern. Und es bewegt sich einfach gefühlt nichts.
0: Mhm, ja.
1: Und auch Forschende der Uni Genf haben herausgefunden, dass eine Frau durchschnittlich so 6 Minuten auf einen Toilettenplatz wartet und ein Mann nur 11 Sekunden.
0: Krass. Also es beruhigt mich schon mal, dass es tatsächlich ein wissenschaftlicher Fakt ist und nicht nur so eine gefühlte Wahrnehmung. Aber dass der Unterschied wirklich so groß ist, hätte ich irgendwie auch nicht gedacht. Woran liegt das, Hanna?
1: Wie viele Toiletten eben bei den Veranstaltungen zur Verfügung stehen, hängt vom jeweiligen Bundesland ab. Also in Bayern ist es gerade so, dass bei Veranstaltungen von bis zu 1000 Personen für Frauen 12 und für Männer 8 Toiletten vorgeschrieben sind. Mhm. Und dazu kommen noch 12 Urinale für die Männer. Das heißt, den Männern stehen dann so 20 Toiletten zur Verfügung und den Frauen nur 12.
0: Okay, ja, also kein Wunder, dass die Wartezeit dann für Frauen irgendwie so viel länger ist. Man muss ja auch irgendwie zusätzlich dann noch immer bedenken, dass menstruierende Personen auch aus anderen Gründen dann eben die Toiletten aufsuchen müssen.
1: Ja, genau. Und deshalb hat der Landtag im Mai auch für eine Anpassung gestimmt. Und zukünftig sollen jetzt bei neuen Räumlichkeiten eben gleich viele Männer- und Frauenklos existieren. Und wann es durchgesetzt wird, ist halt die andere Frage.
0: Ja, okay. Aber es ist ja schon mal ein erster Schritt, würde ich sagen. Und was ist jetzt mit schon bestehenden Räumlichkeiten?
1: Also für die gilt die Regelung nicht. Mhm. Und auch Volksfeste wie zum Beispiel das Oktoberfest sind davon ausgeschlossen. Mhm. Da bleibt also alles beim Alten. Generell gibt es auch andere Vorschläge, zum Beispiel anstatt eben dieser Aufteilung in Männer und Frauen vermehrt Unisex-Toiletten anzubieten. Das wird dann natürlich auch Personen mit einschließen, die in dieser binären Aufteilung nicht berücksichtigt werden.
0: Mhm, ja, also es wäre auch eine Möglichkeit. Ich kann mir halt vorstellen, dass dann irgendwie KritikerInnen sagen, ja, das könnte zu Sicherheitsrisiken von Frauen und Frauen und Mädchen führen. Aber als irgendwie so Ergänzung, so zusätzlich, wäre es eigentlich voll denkbar. Und alle, die sich dann da nicht wohlfühlen, müssen ja dann da nicht hingehen. Ich glaube, an vielen Orten wird das dann auch schon so gehandhabt.
1: Ja, das habe ich auch gehört. Und das Wichtigste finde ich eigentlich, dass sich irgendwas verändert, weil diese langen Wartezeiten sind so anstrengend.
0: Eben, wir wollen die Veranstaltung nämlich auch genießen und nicht hauptsächlich einfach nur vor irgendeiner Dixie-Toilette kampieren.
1: Ist so.
0: Ja. Nee, es muss sich was ändern. Und bis sich was ändert, hören wir aber erstmal in gute Musik rein. Was ist als nächstes hier bei M495? Das ist Dripping Down von East India Youth.

New Guinea, ihr hört M94.5 mit mir, Josefine Holm. Und ja, Folk Music. Wenn ich das so sage, habt ihr bestimmt ein ganz konkretes Bild im Kopf. Eine ländliche Gegend, eher zurückhaltender Vibe und halt einfach so eine gewisse Ruhe. Doch das heißt nicht, dass Folk bei Bedarf nicht auch so richtig aufdrehen kann. Das macht zum Beispiel die Sängerin Phoebe Bridgers auf ihrem neuen Track Bobby. Er startet entspannt mit Gitarre, Schlagzeug und Synth. Aber das hält nicht lange, dann explodiert der Song förmlich in die Hook, beruhigt sich leicht für die Strophen und haut dann wieder rein, bevor am Ende ganz geduldig ausfadet. Perfekt passend zu den Lyrics übrigens. Normalerweise ist Bridgers da eher kryptisch unterwegs, aber hier wird eigentlich schnell alles klar. Ist sein Liebeslied an ihren Freund Bo Burnham. Kein Wunder, dass sie im Song so ungehalten und einfach glücklich wirkt. Wisst ihr was? In diesem Glück können wir doch alle mit schweben. Darum googelt schon mal die Lyrics und holt ganz tief Luft. Hier kommt Bobby von

0: Ist Kelly mit den schönsten Mädchen. Die gibt es nicht nur in Amsterdam, die gibt es auch vor allem bei M94.5. Und ja, ich weiß ja nicht, wie es euch geht, ob ihr das mitbekommt, aber auf Social Media fluten ja ganz oft Posts von Jogger in Running Communities und Matcher unseren Feed Running Clubs erobern München und die Sportcommunity. Doch hinter den oft von Marken gesponserten Clubs stecken soziale Motive. Meine Kolleginnen Anna und Leonore haben mit drei GründerInnen gesprochen. Joggen ist die weltweit verbreiteste Sportart. Alleine in Deutschland gehen mehr als ein Drittel laufen. Viele LäuferInnen finden sich jetzt als Communities zusammen, zum Beispiel in einem Running Club. Alleine in München gibt es über 60 davon. Seit 2024 gewinnen die Communities mehr an Beliebtheit. Laut der Fitness-App Strava ist der Zulauf um 59% gestiegen. Doch Laufen ist nicht nur Laufen. Als Lifestyle bietet es die perfekte Möglichkeit, um sich zu connecten. Julia Eberl hat einen eigenen erfolgreichen Running Club Anfang Juli gegründet. Bereits zwei Wochen nach der Anmeldung zählte der Club über 100 Mitglieder, die bereits zu einem festen Freundeskreis geworden sind.
1: Ich beobachte auch bei mir jetzt in meinen Running Communities, wie viele Leute sich darüber kennengelernt haben. Was mich ehrlich gesagt noch mehr freut, wenn es wirklich ich zum einen die Leute zum Sport motivieren kann, aber dann auch noch wirklich Freundschaften entstehen.
0: Den größten Zulauf verdanken die Clubs Social Media Plattformen wie Instagram, wo sie aktiv beworben werden. Durch Posts und das Engagement der Mitglieder werden die Clubs zum Selbstläufer. Und auch Marken nutzen diese Reichweite. Juliana Barrios und Sophie Grado haben den Club House 12 gegründet und arbeiten eng mit Unternehmen zusammen, um ihren Runnern einen kostenlosen Zugang zu ermöglichen.
2: Jeder Run wird von einer Brand gesponsert und ganz, ganz wichtig, wir wollen auf keinen Fall, dass die Endkunden zahlen müssen. Wir können uns aber vorstellen, dass wir zum Beispiel mit den Brands Kooperationen machen, die dann irgendwann bezahlt sind.
0: Während für die einen die Running Clubs schon zum Businessmodell werden, nutzen andere GründerInnen die Community, um über den Sport hinaus Kontakte zu knüpfen. Anna Lüttmer ist Pilates-Instructor und hat erst vor kurzem einen eigenen kostenlosen Pilates-Club für Frauen gegründet. Sie möchte eine Alternative zu den klassischen Running Clubs bieten und eine andere Zielgruppe abholen.
3: Und ich finde es super schwierig, in einer großen Stadt wirklich wahre Freundschaften zu finden. Es gibt halt noch keinen Pilates-Club und viele haben mir halt auch die Rückmeldung gegeben, die Running-Clubs sind denen einfach zu schnell tatsächlich. Wir machen halt wirklich eine entspannte Pilates-Session im Park und gehen dann halt entspannt in einen Café.
0: Die GründerInnen verstehen andere Clubs nicht als Konkurrenz, sondern freuen sich, dass so viele den Weg zum Sport finden.
4: Na, da müsste doch für jeden und für jede was dabei sein. Falls es euch weiter interessiert, die Running Clubs findet ihr auf Instagram oder ihr gründet vielleicht einfach einen eigenen Running Club. Warum nicht? Bei uns geht's jetzt erstmal weiter, nicht mit Running Clubs, sondern mit Dusty Springfield und Son of a Preacher Man.

Son of a Preacher Man von Dusty Springfield, so ein wahnsinnig guter Feierabendsong, finde ich. Und ja, für euch ist vermutlich Feierabend und für uns jetzt hier in der Hörbar auch. Ich darf mich verabschieden und euch in den Dienst... Nee, nicht in den Dienstag, oh mein Gott, in den Montagabend entlassen, so nämlich. Aber bevor ich Adieu sage, möchte ich mich noch bei einigen Menschen bedanken, denn zum einen die Sendeleitung für die heutige Hörbar hatte Pavel Friedrichs. Die Redaktion bestand heute aus Emily Hähnlein, Hanna Knabel, Emel Kilic, Leonore Quetsch, Anna Palmer und Pavel Friedrichs. Danke für die Beiträge. Die Nachrichtenredaktion war heute gut gefüllt mit Anna Zollner, Max Kienast und Megan Kreileder-Willis. Und die Musikplanung für die Hörbar hatte Aurelia Röhrig. Danke ans Planen und Zusammenstellen. Danke euch ans Zuhören. Und dann geht's jetzt erstmal mit Love Potion Number 9 von Lion Slane in den Montagabend.

EU genehmigt Milliarden für die Ukraine. Karrierecenter der Bundeswehr mit Farbe beschmiert. Zehntausende in Litauen und Lettland ohne Strom.

0: Karrierecenter der Bundeswehr mit Farbe beschmiert. Unbekannte haben das Karrierecenter der Bundeswehr in Milbertshofen mit Farbbeuteln und einer stinkenden Flüssigkeit attackiert. Zudem wurde eine Scheibe eingeschlagen. Die ErmittlerInnen gehen zurzeit von einem politischen Motiv aus. Der Staatsschutz hat die Ermittlungen aufgenommen, wie die Polizei mitteilte. In Litauen und Lettland müssen Zehntausende nach Unwettern ohne Strom auskommen. Nach Angaben der Behörden sind in Litauen noch mehr als 120 Haushalte betroffen. In Lettland sind es rund 87.000 Haushalte. Die Schäden am Verteilnetz wurden vor allem durch umgestürzte Bäume und Äste verursacht. Die Aufräumarbeiten könnten noch mehrere Tage dauern. Bei den Stürmen am Wochenende waren 2 Menschen getötet worden. Greenpeace schätzt Schäden durch Hitzesommer auf Milliardenbetrag. Laut der Umweltorganisation haben die Hitzewellen volkswirtschaftliche Schäden in Höhe von 36 Milliarden Euro angerichtet. Die Summe entspricht knapp 1% des deutschen Bruttoinlandsprodukts. In die Berechnung sind unter anderem Ernte- und Produktionsausfälle, Waldbrände und Gesundheitskosten eingeflossen. Die Hitzewellen hatten seit Mai vor allem in Westeuropa zu Temperaturrekorden und einem Anstieg in der Zahl der Hitzetoten geführt. Israel tötet weitere mutmaßliche Hamas-Täter vom 7. Oktober. So die Angaben der israelischen Armee. Sie sollen am Massaker vom 7. Oktober 2023 beteiligt gewesen sein. Am Sonntag war nach Militärangaben in Khan Yunis im Süden des Küstenstreifens bereits ein Mitglied der Hamas-Elite-Einheit Nukba getötet worden. Das waren die M945 Nachrichten. Es ist 18.02 Uhr.
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Und alles, was ist, dauert 3 Sekunden. 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Für da, wo der Gletscher kalbt.

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